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2: 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Aber diese Straße bleibt der Morgen noch bis lo relativ ruhig. Kriegst du Accidente, Pannen oder andere Störungen, gut mal bis lo noch keiner gemeldet. Der Berufstrafik ist schon gut am Gange, aber insgesamt lebt der Verkehr noch relativ flüssig. Wir haben noch einen Hinweis für den Weekend, ob der A6 Richtung Aarel geht zwischen dem Gasperscher und dem Zeisingerkreis geschafft. Von heute noch in Erdauer und bis am Ende morgen 4 Uhr geht der Verkehr bidirektional über die Jana-Vorbund gelegt, wird also auf 70 Kilometer limitiert und es besteht Staugefahr. Auch wird das von der A3 auf der A6 Richtung Aarel sie gespart. Rekommandiert aus über der 13 und der Feier auszuweichen. Deviation ist siegezwischend. 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
1: Den Himmel bleibt heute den ganzen Tag zu. 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
1: 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Haut aus dem Himmel groß, auf Platzeweise kann es den ganzen Tag zu lichtem Regen kommen. Heute Morgen gehen es 3 bis 6 Grad, der Mitte gehen es 9 bis 12 Grad, an den Abend 9 bis 12 Grad. An der Nacht gehen es 10 bis 13 Grad. Morgen Morgen bleibt es groß, Platzeweise kann es auch zu lichtem Regen. Morgen gehen es 7 bis 10 Grad, am Mitte lässt die Sonne sich blicken. Es geht dann zwischen 12 und 15 Grad, an Abend zwischen 8 und 11 Grad. Sonntags regnet meines, sonst bleibt weder ich noch müssen dreschen mit Temperaturen zwischen 7 und 14 Grad.
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0: 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Das heißt, es ist nie dasselbe. Es wird immer anders klingen. Manchmal ist meine Improvisation ein bisschen anders. Ich verwende andere Töne. Ich spiele vielleicht ganz was anderes. Und so bleibt immer ein bisschen was Spontanes enthalten, was auch schön ist. Das heißt, in diesen Teilen ist kein Abend wie der andere.
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0: 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Und für mich ja, lag dann irgendwie der rote Faden eben in dieser Art von Bewegung, das dann auch Sinn gemacht hat, eben mit dem Videoprojekt zu verknüpfen, wo sich das dann alles ergänzt und irgendwie thematisch dann stimmig ist.
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1: Wenn du einem Chance auf der A1 in Richtung Gasperisch auf der Hecht Münzburg aus der Riesspur gesperrt und Polis meldet ein Kabinett und Pan auf der A1 in Richtung Gasperisch zwischen dem Potterspiersch auf Flussweiler, pardon, da wennst also auch dort Panenspur blockiert. 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
1: 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Heute ist der Himmel groß, auf Platz, weil kann es den ganzen Tag zu lichtem Regen kommen. Heute Morgen gehen es 3 bis 6 Grad, der Mitte gehen es 9 bis 12 Grad und den Abend auch. Und dann gehen es 10 bis 13 Grad, heute Morgen bleibt es groß, Platz, weil kann es auch zu lichtem Regen. Morgen gehen es 7 bis 10 Grad, am Mitte lässt die Sonne sich blicken, es geht zwischen 12 und 15 Grad und Abend 8 bis 11 Grad. Sonntag rindet Moyes, sonst bleibt weder ich noch muss dreschen mit Temperaturen zwischen 7 und 14 Grad.
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1: 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Haut aus dem Himmel gro, a platzeweis kann nicht den ganzen Tag zu lichtem Red kommen. 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An der Nacht gehen dann 11 bis 14 Grad. Morgen Morgen bleibt es gro, platzeweis könnt ihr auch zu lichtem Reden. Morgen gehen jetzt 7 bis 10 Grad, am Mitte lässt es sich blicken. Es geht zwischen 12 und 15 Grad, an Oven zwischen 8 und 11 Grad. 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
1: 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Da läuft eine Live-Analyse mit. 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Das heißt, es ist nie dasselbe. Es wird immer anders klingen. Manchmal ist meine Improvisation ein bisschen anders. Ich verwende andere Töne, ich spiele vielleicht ganz was anderes. Und so bleibt immer ein bisschen was Spontanes enthalten, was auch schön ist. Das heißt, in diesen Teilen ist kein Abend wie der andere.
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1: 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Und dann war einfach diese Idee von Bewegung, diese Idee von Tanz, das in dem Stück ganz stark drin steckt. Und für mich lag dann irgendwie der rote Faden eben in dieser Art von Bewegung, das dann auch Sinn gemacht hat, eben mit dem Videoprojekt zu verknüpfen, wo sich das dann alles ergänzt und irgendwie thematisch dann stimmig ist.
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1: Den Accident zu Niederkur an der Route de Bacharach ist mittlerweile geräumt. Und da gibt es noch eine Chance auf der A1 in Richtung Gasperisch an der Montemünzbüsch. Da wird es aus der Rietzspur gesperrt. 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
1: 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Haut aus den Himmel groß auf Platzweis, kann den ganzen Tag zu Licht im Rhein kommen. Haut die Mitte gehen 9 bis 12 Grad, an den Ofen auch 9 bis 12 Grad. An der Nacht gehen 10 bis 13 Grad. Mutter Meier bleibt es groß, Platzweis könnte auch zu Licht im Rhein. Meier gehen 7 bis 10 Grad. Am Mitte lässt die Sonne sich blicken. Es geht zwischen 12 und 15 Grad, an Ofen 8 bis 11 Grad. 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
1: Aufgepasst am Moment, da bin ich schon hier auf der A1 der Richtung Gasbrich an der Monti Münzburg. 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
1: Und dann nochmal nach Meteomen, groa sabbelig geht es heute Richtung Weekend. 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
1: Aufgepasst, eine ganze Reihe Probleme da draußen auf der Straße. Zum Beispiel 2 Accidente, einen zwischen der Kreizerburger Sell, du hast eine Spur blockiert, an einen, den als Logemeldkinas an der Eilringer Straße zu Esch. 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
1: Du hast drei Plätze am Land am Moment eine Masutspur, und zwar zwischen Dunkels, der Schleif und Deierbüsch, auch zwischen dem Misershaff und Urstrift, das ist dieselbe Strecke, so gut, Strecke CR309. Und noch eine Masutspur, das ist gemeldet auf der N10 zwischen der Dossfabrik und Mänisch. Dann haben wir abends den Weekend auf der A6 Richtung Aarl zwischen dem Gasbrücher und dem Zeisingerkreuz von den Ovent Erdauer und bis zum Ende der Feierauer der Verkehr geht am Bidirektional über die Anna vorbund. 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Stau gefordert um Weekend auf der A6. Und dann noch, wenn es in einem Chantier aus dem Hellisch-Geest-Tunnel den Novent an der Stadt von 8 bis Mudemoyen, 5 Uhr gesperrt, aber es ist auch da schon beschädigt. 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
1: Und dann nochmal nach Meteo, mein gro sabbeliger Kahl geht Richtung Weekend. Bei just 12 Grad maximal werde doch der Rest vom Mitten noch 4 Uhr fissemen. 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
2: 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Die Polizei meldet einen Accident mit zwei Gefährten am Rond-Point Remmerich zu Esch. Du hast Engspur blockiert, du kannst doch ein bisschen mehr losgehen. Accident ist Auto am Motorrad, an der Route Luxemburg zu Freising, Engspur blockiert, auch du natürlich Staugefahr. Der Kult ist nach Hängen fahren, auf dem Accident ist Biesen an Fichten, ein Accident mit einem Gefährten, die Straße ist auch dort zum Teil blockiert, auch du kannst gut durchgehen. 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
2: Schönen guten Abend, der Polizei meldet uns eine weitere Musikspur, an der ich um Zernadentisch koppelt an Schendels, also ganz gut auf der Nordstraße, wer doof herm schmierig. 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An der weiteren Autobahn A1 Richtung Gaspischer Kreis, an der Opferkirchbirch, auch dort dafür steht auf der Pannenspur. 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

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Mein Name ist Guy Engels, ich sage euch vielmals merci für die Nullausstellung.